Westerarbeit in Hotel Alkron. Ich bin Musikant und Komponist. Ich mache große Kuppe Song. Ich mache Jožin Zbažin. Jožin Zbažin, das ist Helmut von Seyreit. Ich mache. Já mám boty z umělé hmoty. Das ist, ich habe Skrpaden aus Bakeliten. Ich mache Song 20 párátek. Das ist 20 Flachsenbeizer. Und ich mache Zobaly vrabci, zobaly igelitové obaly. Das ist Klofen, Vogel, Klofen. Igelitische Futral. Jetzt ich singe für dich Song Linda.